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Hallo und herzlich willkommen zur 47. Ausgabe von TED's Tanztee. In der folgenden Stunde möchte ich wieder an die Zeiten erinnern, in der die Tanzschulen ihren Schülern einen nachmittäglichen Tanztee anboten und Schlager- und Popmusik der 50er, 60er und frühen 70er Jahre spielen. Die erste halbe Stunde ist dem Tanz gewidmet, nach einem Mittelstück folgen dann ruhige Titel, zu denen man eine Tasse Tee trinken kann. Die heutige Sendung beginnt militärisch. 1968 besang Drafi Deutscher den Hauptmann von Köpenick.

Das war die ungarische Sängerin Edina Pop. 1971 erreichte sie Platz 39 der deutschen Charts mit Tomatenrote Lippen. Und es folgt ein singender Sportler. Peter Radenkovic wurde genannt Radi und 1965 hatte er einen Hit mit Bini Radi, Bini König.

Das war der Hamburger Sänger Bert Schumann. 1972 sang er »Ich bin der reichste Mann der Welt, leider kein Hit«. Und es folgt eine Aufnahme von 1970. Eine Komposition von Giorgio Moroder sang Mary Rose mit »Arizona Man«.

Das waren die Beach Boys. 1965 erreichten sie Platz 10 in den deutschen Charts mit Help Me Rhonda. Und wir kommen in das Jahr 1957. Die Ames Brothers sangen die Melodie d'Amour.

Das war Jerry Lee Lewis. 1957 erreichte er Platz 3 in den amerikanischen Charts mit Whole Lotta Shakin' Goin' On. Und wir kommen in das Jahr 1962. Damals wusste Joni Somers, Johnny Gets Angry.

Das war der Nachzieher dieser Ausgabe. Noch einmal die Red Stars auf dem Starlet-Label mit ihrer Version von Shaken All Over. Das Original natürlich von Johnny Kidd and the Pirates. Und es folgt die frühe deutsche Nummer 1. 1952 eine Nummer 1 in Deutschland für Vico Toriani und Addio, Donna Grazia.

Das war eine Instrumentalaufnahme von 1965, die Modern Souls mit Endlose Straße. Und nun wieder etwas Gesang. 1957 besang der Kölner Werner Preuß Banjo Bill aus Arizona in den deutschen Charts eine Nummer 30.

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1: Rosemarie, glaub mir Rosemarie, gesungen von Conny Quick. Eigentlich war das ein Däne und er hieß Jürgen Brandt. Wer Chris Roberts ist, brauche ich niemandem zu sagen. 1968 hatte er in seiner ganz frühen Hits mit »Wenn du mal einsam bist«.

Das war Freddie Quinn mit einer seiner späten Hits. Seemann, weit bist du gefahren, 1968 Platz 6 in den deutschen Charts. 1964 erreichte Platz 13 in den USA Bobby Goldsboro mit Little Things.

Das war der Orchesterleiter Billy Vaughan. 1954 erreichte er Platz 2 in amerikanischen Charts mit Melody of Love. Und den Abschluss der heutigen Sendung machen die Beatles. 1970 erreichten sie zum letzten Mal die Nummer 1 der amerikanischen Charts. Der Hit The Long and Winding Road. 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

0: Und damit hallo und herzlich willkommen zu eurem Top 20 Countdown mit Ted und Felix. Letzterer bin ich und Ted kommt gleich. In den nächsten zwei Stunden werfen wir wieder einen Blick auf die Verkaufscharts verschiedener deutscher Internetportale. Wir hören Neuzugänge in der ersten und die Top 20 in der zweiten Stunde. Und außerdem hören wir wie immer auch aktuelle Hits aus den Charts aus England und aus Amerika. Und wer ist heute so alles dabei? Das verrät uns Ted.
1: Hallo, heute hören wir unter anderem neue Titel von Lola Young, Robin Schulz und Tokyo Hotel. Aktuelle Hits von Olivia Dean, Parov Stella und Shakira. Und natürlich unsere Nummer 1.
0: Tja, aber bevor es so richtig losgeht, noch rasch ein Blick zurück auf die drei bestplatzierten Titel der deutschen Downloadcharts aus der vergangenen Woche.
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0: Und da ist diese sechswöchige Nummer 1 gefallen von der 2 auf die Nummer 3. Bebe Rexha und Faceless und der Hit New Religion.
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0: Und wir hatten eine neue Nummer 1, denn die alte Nummer 1 war die neue Nummer 2. Nach zwei Wochen auf der 1 gefallen von der 1 auf die Nummer 2. The Second Voice und Let Me Be.
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0: Und das hier war sie, die neue Nummer 1 in den deutschen Download-Charts, gestiegen von der Nummer 4. Das sind Stick Figure und der Hit Angels Above Me.
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0: Das war der erste neue Hit diese Woche in den deutschen Download-Charts. Eingestiegen auf der Nummer 43, das war Lola Young mit dem neuesten Hit From Down Here.
1: From Down Here ist die erste Single-Veröffentlichung der britischen Sängerin Lola Young in diesem Jahr. Über die Entstehung des Titels sagt sie, am Tag nach den Grammys überkam ich eine Welle der Inspiration. Also ging ich mit dem unglaublichen James Blake ins Studio und machte diesen Song. Er erreichte bereits die Charts in Neuseeland. Lola Young, From Down Here.

Nur auf der 77 in den Singlecharts in England aus Irland. Das war Ketama und der Hit dann heißt Comes and Goes. Und dies hier ist neu auf der 64 in den Singlecharts in England. Hier sind Sonny Fodera und Libyanka und der Hit Let Me Be In Your Arms.

0: Auch das hier ist ein neuer Hit diese Woche in den deutschen Download-Charts. Der steigt rein auf der 34. Das war Jason Lee Wilson mit dem Titel All I Need Is Your Love.
1: Jason Lee Wilson ist Country-Sänger und stammt aus Tennessee. Sein Debütalbum erschien bereits 2007. Sein aktueller Hit All I Need Is Your Love stammt aus seinem Album Begun von 2010. Er soll ihn in Berlin aufgenommen haben. In diesem Jahr hat er ihn erneut als Single veröffentlicht. Jason Lee Wilson, All I Need Is Your Love.
0: Ja, dies Jahr ein weiterer neuer Hit aus den Charts aus England, eingestiegen auf der 43, Charlie XCX und Spring Summer 26. Spring.

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1: Sie sind neu diese Woche auf der 32 in den deutschen Download-Charts. Das waren Kaigo und Dan Timinski und der Titel Heaven on Your Mind.
2: Heaven on Your Mind ist die dritte Single-Veröffentlichung von Kaigo in diesem Jahr.

0: Für die Vocals ist diesmal Dan Timinsky dabei. Der ist 59 Jahre alt und stammt aus Vermont. Bekannt wurde er zunächst als Teil der Gruppe Union Station. Seit 2000 verfolgt er eine Solokarriere. Heaven on Your Mind ist seine erste Zusammenarbeit mit Kygo. Kygo featuring Dan Timinsky, Heaven on Your Mind.
1: J-Lo!

Es gibt einige alte Titel, die sind zurück diese Woche in den Singlecharts in England. Zum Beispiel das Werk, das wir gerade hörten, im Original für 2 Wochen auf der Nummer 1 im April des Jahres 2011 in England. Diese Woche dank der Amazon Prime-Serie Off Campus ein Re-Entry auf der 41. Das waren Jennifer Lopez und Pitbull und der Hit On The Floor. Ja, dies Jahr erreicht im Original die Nummer 4 im April des Jahres 88 in den Singlecharts in England. Inzwischen seit 152 Wochen platziert und jetzt gestiegen von der 81 auf die 24 aus dem Album Tango in the Night. Hier sind Fleetwood Mac und hier ist der Hit, der heißt Everywhere.

0: Neue Musik aus den deutschen Downloadcharts. Eingestiegen auf der Nummer 31, das von Robin Schulz und Barbs und der Hit Better Times.
1: Better Times ist die dritte Single-Veröffentlichung von Robin Schulz in diesem Jahr. Die Vocals hat Barbs übernommen. Die ist 23 Jahre alt, stammt aus Griechenland und heißt eigentlich Barbara Argyrou. Sie hat bereits mit Martin Garrix für dessen Titel Butterflies zusammengearbeitet. Robin Schulz featuring Barbs, Better Times.
0: Tja, und dieser ist ja der Top-Ansteiger der Woche in den Single-Charts in England, diese Woche eingestiegen auf der Nummer 2. Und wir erwarten demnächst von der Gruppe The Cure den Titel Olivia Rodrigo. Doch diese Woche auf der 2 Olivia Rodrigo mit dem Hit, der da heißt The Cure.

0: Update ist neu auf der Nummer 30 diese Woche in den deutschen Downloadcharts. Das war ein Tokyo Hotel und das war der Hit Memory Lane.
1: Memory Lane ist die erste Single-Veröffentlichung von Tokyo Hotel in diesem Jahr. Der Titel entstand im vergangenen Jahr zum 20-jährigen Jubiläum der Band. Daher sind auf dem Cover nicht nur aktuelle Fotos der Bandmitglieder, sondern auch ihre Fotos von 2005 abgebildet. Tokyo Hotel, Memory Lane.

Der Titel ist inzwischen zum 50. Mal platziert in der Singlet-Parade in England und zum 30. Mal dort auf der Nummer 1. Das waren Sam Fender und Olivia Dean und Rain Me In. Ein Herr hat diese Woche 42 Neuzugänge und Re-Entries in der Singlet-Parade in Amerika. Dies hier der einzige Neuzugang, der nicht von ihm stammt. Eingestiegen auf der 48. Hier ist Gracie Abrams und hier ist der Hit, Hit the Wall.

0: Update ist neu diese Woche auf der 26 in den deutschen Download-Charts. Er stand von Mismo und er heißt Hello, the sun is up, where are you?
1: Mismo ist ein DJ und Produzent aus Rennes in Frankreich, erst 19 Jahre alt. Seine Debütsingle hieß Telefon und erschien 2022 gemeinsam mit dem französischen Musiker Monsieur Tout Le Monde. Mismo ist nicht nur der Produzent seines aktuellen Hits, er ist auch am Schlagzeug zu hören. Nun kommt er auch zu uns. Mismo, Hello, the sun is up, where are you?
0: Tja, bevor wir jetzt live zu den 20 größten Download-Hits der Woche kommen, noch rasch ein Hit aus Amerika, und zwar der einzige unter den ersten 13, der nicht von Drake stammt. Wir fallen von der 1 auf die Nummer 5, hier ist Ella Langley. Und hier ist der Hit, der heißt Choose in Texas.

Wir haben diese Woche 5 Neuzugänge unter den ersten 20 in den deutschen Downloadcharts. Der erste auf der 20, wieder gestiegen von der 29, das war Olivia Dean und Man I Need. Und diese Woche wieder auf der Nummer 19, hier sind BTS und der Hit, der da heißt Swim.

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1: Taylor Swift und Opalite, diese Woche von der 12 auf die 16 gefallen. In den deutschen Download-Charts würden gerade die 15, dort nach wie vor Olivia Rodrigo und Drop Dead. Auf der Nummer 14 von der 8 gefallen Taylor Swift und The Fate of Ophelia. Auf der 13 von der 11 gefallen Ray und Where is My Husband. Führen gleich die 11 von der 5 gefallen Sal da Vinci und Per Sempre Si. Und hier ist die 12 von der 7 gefallen Justin Bieber und Nicki Minaj und Beauty and the

Das war die Nummer 10 diese Woche, gefallen von der Nummer 9. Das war Alex Warren und Fever Dream. Und hier ist die 9, die fällt von der Nummer 6. Hier ist Harry Styles und American Girls.

kräftig gestiegen von der 37 auf die Nummer 6 diese Woche in den deutschen Downloadcharts Rubber Ducks Revolt und Dancing at the End of the World. Und hier ist die 5 gefallen von der 3 nach 6 Wochen auf der 1, Bebe Rexha und Faithless und New Religion.

Wir haben eine neue Nummer 1. Denn die alte Nummer 1 ist die neue Nummer 4. Nach einer Woche auf der 1 gefallen von der 1 auf die Nummer 4. Stick Figure und Angels Above Me. Und die ist hier für 2 Wochen auf der 1. Und jetzt von der 2 auf die 3 gefallen. The Second

0: Gestiegen von der 46 auf die Nummer 2 diese Woche in den deutschen Downloadcharts. Das waren Ugel, Imael Angel und Ultranati und der Hit Moving to the Sun. Und unsere neue Nummer 1?
1: Unsere neue Nummer 1 ist die 9. neue Nummer 1 bei uns in diesem Jahr. Es ist der erste Hit und die erste Nummer 1 für Benny Rivers. Hier ist er mit Step by Step in Time.
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0: Und das war sie, die neue Nummer 1 in den deutschen Download-Charts, gestiegen von der Nummer 13. Das war Benny Rivers und Step by Step in Time. Tja, und das war's dann für diesmal. Und bis zum nächsten Mal sagen wir Tschüss.
1: Und Tschüss.
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Hallo und herzlich willkommen zur 42. Ausgabe der Star Tracks mit Jörg Wese. Das Programm der heutigen Show wurde durch den ersten Song schon gesetzt. Das war nämlich der Schauspieler Dean Stockwell mit dem Alphabet-Rap aus der Fernsehserie Quantum Leap zurück in die Vergangenheit. In der heutigen Show werde ich den Titel Star Tracks noch ein bisschen wörtlicher nehmen als sonst, denn es singen die Stars persönlich. Ich habe ja immer mal wieder singende Schauspieler dabei, also auch außerhalb ihrer Filmkarriere, wo sie manchmal in Musicals dazu gezwungen werden. Da gibt es ja tatsächlich welche, die ganze Alben mit Musik herausbringen. Die sollen heute mal im Mittelpunkt stehen. Einer der Pioniere war William Shatner von Star Trek, der berühmte Captain Kirk, der allerdings, ja, wie soll man sagen, eigentlich nicht wirklich singt, aber eben auch nicht rappt wie Dean Stockwell gerade, sondern seinen ganz eigenen Stil für Coverversionen entwickelt hat. Als nächstes kommt allerdings mein Lieblings-Captain Scott Bakula, der ebenfalls aus Zurück in die Vergangenheit bekannt ist, aber eben auch die allererste Enterprise durchs Weltall führen durfte. Wie üblich schalte ich meine Moderation jetzt auch wieder mal auf Englisch um fürs internationale Publikum. Ich freue mich auf die nächsten 2 Stunden mit echten Star Treks und ich hoffe, euch geht's genauso. Viel Spaß! 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As usual, I'm your host, Jörg Wese. Looking forward to this, hopefully as much as you are.

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Hallo und herzlich willkommen zur 42. Ausgabe der Star Tracks mit Jörg Wese. Das Programm der heutigen Show wurde durch den ersten Song schon gesetzt. Das war nämlich der Schauspieler Dean Stockwell mit dem Alphabet-Rap aus der Fernsehserie Quantum Leap zurück in die Vergangenheit. In der heutigen Show werde ich den Titel Star Trek...

0: 2002, das war das Jahr, als das Wort Ich-AG das Unwort des Jahres war und das Teuro das Wort des Jahres. Außerdem gewann Lettland den Eurovision Song Contest. Michael Schumacher wurde mal wieder mit Ferrari Formel-1-Weltmeister. Borussia Dortmund wurde deutscher Fußballmeister. Brasilien Weltmeister, genau. Und der Euro wurde am 1. Januar als Bargeld eingeführt. Außerdem war George W. Bush amerikanischer Präsident, Johannes Rau deutscher Bundespräsident und Gerhard Schröder unser Bundeskanzler. Ja, und in den Charts, da tummelten sich tolle Hits, zum Beispiel von Pink, Get the Party Started oder von Ozzy Osbourne, Dreamer. Ja, aber die spielen wir nicht, nee, weil die sind nicht unter den 15 besten Hits. Die spielen wir nämlich heute und legen auch sofort los mit Platz Nummer 15. Da hat es die Dame geschafft, die dann ein großes Arrangement in Las Vegas hatte. Na klar, Celine Dion, I'm Alive hieß ihr großer Hit im Jahre 2002, die 15. erfolgreichste Single. Ja, und dann gibt's 14 weitere große Hits. Und da wünsche ich euch ganz, ganz viel Spaß bei. Hier ist der Hit Countdown und mein Name ist Michael Klein.
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0: Lenny Kravitz sang im Jahre 2002 Believe und hatte damit einen großen Hit, die 13. erfolgreichste Single in den deutschen Charts überhaupt im gesamten Jahr. Auf Platz Nummer 12 finden wir einen Titel, der geschrieben wurde von Mark Davis und Billy Strange. Wird euch jetzt erstmal nichts sagen. Wenn ich euch aber dann sage, dass der Titel eigentlich aus dem Jahr 1968 kam und dort schon ein Riesenhit war, dann könnte es so ein bisschen schon rattern. Noch mehr rattern tut es, wenn ich euch sage, es ist von King of Rock'n'Roll gesungen, von Elvis Presley. Genau. Ein DJ namens Junkie XL hat eine Remix-Version im Jahre 2002 gemacht und hatte damit einen weltweiten Hit. Natürlich auch in Deutschland. Hier sind Elvis Presley featuring Junkie XL, A Little Less Conversation.
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Das waren die Münchner Sängerin Melanie Mel Münch, Verena Rehm und Markus Schafarzig, aka DJ Novus aus Landshut. Besser bekannt als Groove Coverage. 2002 remixten sie einen Song von Mike Oldfield aus den 80ern, Moonlight Shadow, und hatten damit ihren größten Hit und die 11. erfolgreichste Single des Jahres 2002, Moonlight Shadow. Und damit sind wir drin in den Top 10 des Jahres 2002 und kommen zu einem der erfolgreichsten deutschsprachigen Musiker überhaupt. In Deutschland natürlich. Über 13 Millionen Tonträger hat er bisher verkauft und von dem Album, das da jetzt gerade aktuell ist, also ich meine im Jahre 2002 aktuell war, da kam nämlich eine Single raus, die mega erfolgreich war, dieses Album verkaufte sich alleine über 3,7 Millionen Mal. Es war ein wenig ruhiger um ihn geworden, ganz einfach, weil er eine kranke Frau zu Hause hatte, die dann ja leider verstarb. Und er kam bombastisch zurück in die Musikszene, mit einem Lied, in der er diesen Tod verarbeitete. Mensch, Herbert Grönemeyer, die 10. erfolgreichste Single des Jahres 2002.

0: Mebarak Ripoll, das war ihr größter Hit. Ja, ja, besser bekannt ist sie natürlich unter dem Namen Shakira und das war ihr Hit im Jahre 2002, Underneath Your Clothes. Jawohl, auch eine der erfolgreichsten Interpretinnen überhaupt. Über 75 Millionen Singles und Alben hat sie zusammen verkauft. Ja, davon träumt die nächste Band nur. Ja, die hatte nämlich ihren Durchbruch 2002 und dann hat man auch nicht mehr viel von ihnen gehört. Das muss man wirklich so sagen. Ist sowieso so, dass diese ganze Band, die jetzt kommt, wirklich durcheinander gewürfelt wurde bis zum geht nicht mehr. Nur das einzig verbliebene Gründungsmitglied Ella Paul ist immer noch mit dabei. Ja, und bekannt wurde diese Gruppe dank der ARD und der Fernsehserie Marienhof. Da wurde nämlich ihr Titel Just More mehrmals über Wochen hinweg in der Seifenoper der ARD eben gespielt. Tja, und so wurde sie eben ein Hit. Diese Single von Wonderwall. Hier ist die 8 erfolgreichste Single des Jahres 2002. Und dann gibt's einen ganz speziellen Tanz, der 2002 aufkam. Verspreche ich.
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Schmusi-Musi im Hit-Countdown. Das waren Wonderwall und Just More, die 8 erfolgreichste Single des Jahres 2002. Ja, nach Schmusi-Musi gibt's jetzt Partymusik und ich habe euch den Tanz des Jahres versprochen. Genau, der kam nämlich von 4 Schwestern, von Lola, Lucia, Pilar und Rocío Muñoz aus Córdoba in Andalusien. Genau, sie kreierten eben diesen Song und vor allen Dingen auch den dazugehörigen Tanz. Den Ketchup-Song. Ja, genau, könnt ihr euch dran erinnern? Jawohl. Ihr erstes Album übrigens hieß Hijas del Tomate. Warum eigentlich? Ganz einfach, weil ihr Papa ein ganz, ganz bekannter DJ eben ist. El Tomate, so heißt er. Tomates Töchter, so hieß dann eben das Album. Aber die erfolgreichste Nummer aus diesem Album war eben der Ketchup-Song. Später versuchten sie es übrigens noch einmal beim Eurovision Song Contest. Genauer gesagt 2006 in Athen, aber da belegten sie mit dem Song Bloody Mary mit 18 Punkten nur den 21. Platz. Wird es also Zeit für den Tanz des Jahres 2002 und für die 7. erfolgreichste Single. Macht euch bereit, hier sind Las Ketchup und der Ketchup-Song.

Passt dann so richtig in die Sommerhits-Riege. Das waren B3 und IO. Das war sie, die sechsterfolgreichste Single in den deutschen Singlecharts 2002. Gehen wir für Platz Nummer 5 nach Italien zu einem Sänger und Produzenten. Naja, als Produzent ist er dann nicht so sehr erfolgreich. Alessandra Amoroso hat er produziert oder Gisi Ferreri oder Baby K. Ist so weltweit, europaweit nicht mega erfolgreich, aber in Italien schon. Er dagegen hatte einen weltweiten großen Hit. Tiziano Ferro, Perdono, so heißt sein Titel und kommt jetzt.

0: Rockmusik beim Hit-Countdown bei den Hits des Jahres 2002. Das waren Nickelback und How You Remind Me. Auf Platz Nummer 3, da finden wir einen deutschen Popsänger, Fernsehmoderator und Schauspieler. Jawohl, alles in einer Person. 2002 war er besonders erfolgreich als Sänger. An seiner Seite die Sängerin Jim. Und jetzt wisst ihr natürlich schon, um welchen Titel es sich handelt. Der Titel, für den er zum Beispiel den Bravo Otto in Silber bekommen hat oder die Goldene Stimmgabel oder den Mac Mega Music Award. Natürlich spreche ich von Ben und hier ist der dritterfolgreichste Song des Jahres 2002. Hier ist Engel.
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0: Wenn ich vorhin gesagt habe, Underneath Your Clothes war ihr größter Hit im Jahre 2002, dann habe ich schlicht und weg gelogen. Denn das war gerade eben ihr erfolgreichster Titel. Natürlich Whenever, Wherever, Shakira, die zweiterfolgreichste Single des Jahres 2002. Kommen wir zur erfolgreichsten Single überhaupt in Deutschland, in den deutschen Charts 2002. Diese kommt von einem der erfolgreichsten, nein, laut einem amerikanischen Magazin, nämlich dem Rolling Stone, der erfolgreichste amerikanische Interpret in den 2000ern. Der hat so viel verkauft, das ist wirklich unglaublich. Er ist Grammy- und Oscar-Preisträger. Natürlich. Er ist der weiße Rapper. Genau, natürlich. Eminem, sein großer Hit Without Me, der Hit des Jahres 2002. Der kommt jetzt noch, vorher darf ich mich allerdings von euch verabschieden. Und ich freue mich jetzt schon aufs nächste Mal. Dann mit den Hits des Jahres 2003. Bis dahin wünsche ich euch alles Liebe, alles Gute. Euer Michael Klein sagt Tschüssikowski.
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0: 20. Außerdem am Start Benny Minassi und Annabelle Englund mit Lightwaves aus dem Jahr 2022. Und den Anfang macht jetzt ein Track aus dem Jahr 2011. Thies Ullmann mit Zum Leichen und Sterben. Zieh die Lachse den Fluss hinauf. Sehr langer Titel. Schöner Song jetzt hier bei der 2010 Radio Show. Einen schönen Samstagnachmittag.
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Carly Rae Jepsen mit I Really Like You aus dem Jahr 2015 hier bei der 2010 Radio Show. Schön, dass ihr an diesem Samstagnachmittag mit am Start seid. Das Wetter ja momentan so ein bisschen wechselhaft, ab und zu mal ein bisschen Regen, aber doch relativ angenehm von den Temperaturen. Und ich kann schon mal so sagen, in Richtung nächstes Wochenende und auch in Richtung übernächster Woche wird es nochmal richtig warm. Bis zu 30 Grad sind auf jeden Fall drin. Da können wir uns also schon mal drauf vorbereiten und schon mal die ganze Palette Sonnencreme kaufen. Jetzt Rehab und Afrojack mit Louder for the People.

0: Little Big mit Lolly Bomb aus dem Jahr 2017. Guckt euch dazu da mal das Musikvideo an. Sehr satirisch und sehr interessant.
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0: Und der kommt in dieser Stunde aus dem Jahr 2009 und macht so ein bisschen mehr Sommervibes an diesem Samstagnachmittag. Mark Medlock mit Mamacita. Einen schönen Samstagnachmittag wünsche ich euch.

0: Hier ist die 2010 Radio Show und wir starten rein in die nächste halbe Stunde. Gleich die neue von Moskena, vorher aber noch The Script mit If You Could See Me Now.
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Jetzt mit Farewell hier bei der 2010 Radio Show an eurem Samstagnachmittag aus dem Jahr 2023. Und heute ist Tag der Organspende, wurde 1983 durch die Weltgesundheitsorganisation und den Europarat ins Leben gerufen. An diesem Aktionstag informieren verschiedene Verbände und Organisationen rund um die Organspende, Organtransplantation und verteilen diesen typischen Organspendeausweis. Und es ist immer wieder wichtig, darauf aufmerksam zu machen, wie wichtig das doch ist, weil das kann tatsächlich Leben retten. Also denkt mal drüber nach, wenn ihr noch keinen habt, vielleicht ist heute

Oliver Kolecki und Nerd mit After All aus dem Jahr 2014 hier bei der Trendy 10 Radio Show. Gleich habe ich noch für euch Amy Shark, Hugel und Amber Van Day mit What the Fuck ist am Start aus dem Jahr 2018. Aber jetzt Marc Amboor für euch. Viel Spaß. 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
1: 17 Uhr am Samstagnachmittag, hier ist die 2010 Radio Show mit mehr Musik der letzten Jahre und den Hits von heute. Und wir starten gemeinsam rein in die nächste halbe Stunde mit am Start Frank Ocean und Lost aus dem Jahr 2012. Topic ist am Start mit Albay aus dem Jahr 2025. Und den Anfang machen jetzt Pharrell Williams und Uffi mit At SUV im Armand Van Helden Club Remix. Richtig nicer Song. Und ich würde sagen, wir starten schnell in die Musik, bevor ich mich jetzt hier noch dreimal verspreche.
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Und jetzt ein 2010 Favorite. The shallower it grows, the shallower it grows, the fainter we go into the fade out sound. Aus dem Jahr 2014.

The Avenger mit Fade Out Lines hier bei der 2010 Radio Show an eurem Samstagnachmittag. Und jetzt habe ich einen Song für euch aus dem Jahr 2021. Die Kombi hätte man jetzt vielleicht am Anfang auch nicht unbedingt gedacht, dass die mal zustande kommt. Und zwar geht es um You Not Us und Kash Kash. Die zusammen ist erstmal noch denkbar. Und jetzt kommt aber noch jemand dazu, der die Stimme liefert, wo man jetzt vielleicht auf Anhieb nicht unbedingt denken würde, okay, der macht jetzt so übelste Dance-Mucke, aber in dem Fall schon Ray Garvey mit You Not Us und Kash Kash, Love Makes You Shine, hier bei der 2010 Radio Show.

0: Mike Williams hier bei der 2010 Radio Show.
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0: Und er kommt in dieser Stunde aus dem Jahr 1999. Weirdest mit Teenage Dirtbag. Viel Spaß.

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Brooks mit Oasis hier bei der 2010 Radio Show. Und jetzt habe ich einen Klassiker aus dem Jahr 2011 für euch. Katy Perry mit Firework. Viel Spaß.

Jungs und Jamie N. kommen mit Don't You Know hier bei der 2010 Radio Show aus dem Jahr 2016 an eurem Samstagnachmittag. Und wenn ihr morgen noch nichts vorhabt oder wie immer an einem Sonntagnachmittag an der Eisdiele vorbeikommt, dann muss es morgen auf jeden Fall eine Kugel Schoko geben, denn morgen ist Tag des Schokoladeneises. Und da muss man dann schon mal mitmachen. Ich meine, Schokolade ist ja grundsätzlich sowieso nie verkehrt. Morgen gibt's quasi sogar einen Grund dafür. Joris jetzt hier für euch.

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1: 18 Uhr am Samstagnachmittag oder Abend, je nachdem, wie ihr das seht. Hier ist die 2010 Radio Show mit mehr Musik der letzten Jahre und den Hits von heute. Und wir starten rein in die nächste halbe Stunde mit am Start Avicii und Robbie Williams mit The Days aus dem Jahr 2014. Auch mit am Start Tim Bensko mit Wenn Worte meine Sprache wären aus dem Jahr 2011. Und den Anfang macht jetzt Peggy Goo mit Find the Way aus dem Jahr 2024. Ich bin's Gregor und mich gibt's auch noch oben drauf. Und ich wünsche euch einen schönen Samstagabend.
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entspannt geht es durch den Samstagabend mit Tim Bensko und Wenn Worte meine Sprache wären, hier bei der 2010 Radio Show. Gleich noch Avicii und Robbie Williams, habe ich ja schon erzählt. Medusa ist auch am Start. Jetzt aber auch entspannt aus dem Jahr 2025. Decker mit Let Me Take You. Viel Spaß.

0: NF mit Let You Down hier bei der 2010 Radio Show.
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0: Und er kommt in dieser Stunde aus dem Jahr 2008. Rosenstolz mit Gib mir Sonne. Schönen Sonntagabend. Samstagabend. Sonntag haben wir noch nicht. Viel Spaß.

0: Hier ist die Trendy 10 Radio Show und wir starten rein in die nächste halbe Stunde. Gleich die neue von Disclosure, vor aber noch Ellie Goulding mit Starry Eye.
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Rose mit Complicated aus dem Jahr 2024 hier bei der 2010 Radio Show. Und bevor wir gleich einen 2010 Favorite aus dem Jahr 2010 hören, Florence and the Machine, hören wir vorher schon mal das, was vielleicht heute Abend bei euch im Club läuft. Mr. Belt and Wetzel zusammen mit Free Jack, Somebody to Love aus dem Jahr 2015. Den kennt auch wirklich jeder. Viel Spaß.

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1: Samstagabend hier bei der 2010 Radio Show mit mehr Musik der letzten Jahre und den Hits von heute. Und wir starten gemeinsam rein in die nächste halbe Stunde. Schön, dass ihr mit am Start seid. Mit am Start in dieser halben Stunde. Kane Brown und Blackbear mit Memory. Außerdem Ten Snake mit See Right Through aus dem Jahr 2014. Und den Anfang macht jetzt erstmal was Deutschsprachiges aus dem Jahr 2013. Und zwar von den Sportis, die Sportfreunde Stiller mit Applaus, Applaus. Ich bin's Gregor, mich gibt's auch noch oben drauf und ich wünsche euch einen schönen Samstagabend.
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0: mit See Right Through hier bei der 2010 Radio Show aus dem Jahr 2014.
1: Und jetzt ein 2010 Classics.
0: Und der kommt in dieser Stunde aus dem Jahr 2005. Madonna mit Hang Up.

Forget Me Nots aus dem Jahr 2016 hier bei der 2010 Radio Show. Gleich noch Why Even Try von Theophilus London, vorher aber noch Don Diablo und Freak Like Me. Viel Spaß.

Der 2010 Radio Show aus dem Jahr 2025 und jetzt gehen wir ins Jahr 2012. Max Herre und Philipp Poisel mit Wolke 7.

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Lena mit Traffic Lights hier bei der 2010 Radio Show aus dem Jahr 2015. Und das war's von uns für diese Woche. Wir hören uns natürlich nächsten Samstag von 16 bis 20 Uhr wieder mit mehr Musik der letzten Jahre und den Hits von heute. Ein bisschen Musik habe ich noch für euch. Camila Cabello jetzt gleich mit My Oh My. Und dann wünsche ich euch einen schönen Rest Samstag und ein schönes Restwochenende. Bis nächsten Samstag. Ciao, ciao.

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